0: John Lennon, bitte auf die Bühne.
1: Der junge John Lennon, wohlgemerkt.
2: Ja,
1: der hübsche John Lennon. Bitte Applaus für John Lennon.
3: Hübsche Bube.

0: Danke schön.
1: Danke. Danke viel.
0: Danke viel. Ja, wir bleiben ein bisschen bei Country. Jetzt kommen zwei, drei Country-Nummern hintereinander. Singe ich die oder singe ich die?
2: Ja, singe ich
0: die. Danke auch.